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mehr Leute dabei wie im letzten Jahr, die unter und hinter der Bühne und vor der Bühne arbeiten. Aber auch dieses Jahr muss ich sagen, das, was wir vorne machen, die Freude haben wir auch hinten. Und viele haben mir geschrieben, dass sie auch sehr zufrieden gewesen sind mit unseren Bodyguards. Ja, man sagt das so. Es haben mir so viele Leute geschrieben, dass ihr alle so nett gewesen seid. Und das ist genau das, was wir haben wollten. Riesenapplaus an die komplette Technik!

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Gesang und Keyboard, Rainer. 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

0: 13.
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1: Oh. 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
2: Soll ich hier auch irgendwie gemein?
1: Noch nicht vorbei, Schatzi.
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0: 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Ich sag mal Moin Moin an alle Zuhörer und Zuhörerinnen. Freut hier live von her aus dem Sendestudio Mörs, euer DJ Schnulli. Herzlich willkommen zur neuen Ausgabe der Topschlager Chart 218. Viele Neueinsteiger sind dabei. Zum Beispiel habt ihr gerade davor gehört Poeten mit Herz, David gegen Goliath. Dann die Wolkenstürmer. Wir stürmen durch die Wolken. Und jetzt kommt für euch Gimme Z mit Gimme Gimme. Viel Spaß!
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1: Wir begrüßen alle Hörer. Heute für euch am Start DJ Schnulli und DJ Feuerherz. Wir wünschen euch viel Spaß.

Ja, so klingen Manuela, Manuela Di Pietro und ihren neuen Song, aktuellen Song, Pluck Pluck. Schöne Grüße, bleibt gesund, dass wir uns wiedersehen und du hast auf jeden Fall Ole Mönchengladbach gerockt. Aber die Frau ist hier auch mega. Gimme Set mit Gimme Gimme.

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1: Meine neue Produktion heißt Durch die Nacht und ich freue mich riesig, dass ihr sie jetzt bei den Top-Schlager-Charts hören könnt. Ganz viel Spaß beim Zuhören.
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3: Jetzt kommt für euch Lunara, der Moment, der echt ist. Schöne Grüße, bleibt gesund und ich hoffe, wir sehen uns bald, mein Schatzi. Viel Spaß mit deinem aktuellen Song und schöne Grüße nach Berlin. Licht.

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1: So, neuen Premiere-Song mitgebracht. Chris, du fehlst mir noch. Schöne Grüße und viel Spaß mit deinem aktuellen Song in den Top-Schlagercharts.
2: Ihr seid ihr richtig.

So, neue Premiere-Song mitgebracht. Mexa Get Down On Beat. Oder anders gesagt. Viel Spaß wünsche ich dir mit deinen Songen hier. Oder Mix. In den Top-Schlager-Charts. Neuvorstellung.

0: das war für euch hier. Max mit Get Down on It.
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0: So, und was Neues von Vanessa Mai mitgebracht. Ich sterbe für dich.
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0: Edition. Viel Spaß mit deinem aktuellen Song hier. Viele Grüße.

Ja, die neue Version wurde beim Schlagerboom 2026 vorgestellt. Jetzt kommt auch eine sympathische Frau, Annemarie Eifelfeld, so wie ein Feuerwerk. Liebe Grüße, bleib gesund, dass wir uns wiedersehen und viel Spaß mit deinem aktuellen

Megasong von Achim Petri mitten im Berg. Jetzt kommt vor DJ Herzies und Marianne Rosenberg. Er gehört zu mir. Extend.

0: Das war für euch neu aus der DJ-Playlist von PP. Jenny Will Wendelberger und Timo feiert erste Mal. Jetzt kommt für euch ein Tensor Word mit Phil Ma. Dancing Radio Mix. Neuvorstellung.
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0: Das war für euch Matching to the World. In Dancing Radio Max.
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So, weiter machen wir 9 Songs mitgebracht aus der DJ Pool von PP. Mir, Julia und Max Welle. Wir sind zu Hause. Schöne Grüße.

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So, weiter machen wir mit So wie Heino und Tim. Okay. Liebe Grüße, bleibt gesund und viel Spaß mit deinem aktuellen Song.

0: Song von Anke Fürst. Halt mich fest. Schöne Grüße, bleib gesund, dass wir uns wiedersehen. Und ich hoffe, es hat dir gefallen, dass dein neuer Song Premiere in der Top-Schlager-Charts dabei ist. Neu für euch aus der DJ-Playlist vom PP gewesen. Und Produktion aus Pulsschlager Music. Produzent Danny Fabian. Sollen wir noch einen machen? Ja, wir machen noch einen. Komm, einen hauen wir noch rein. Kerstin Ott und tausendmal Nein. Und danach verabschiede ich mich.
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Grüße auch an dich, Leslie Nord. Hat mich gefreut, dich persönlich zu treffen. Du bist eine super nette Frau. Mach weiter so und bleib so stark. Das ist der letzte Song hier. Das Ganze hier für euch live gewesen aus dem Sendestudio Mörs, euer DJ Schnulli. Das war die Top-Schlager-Charts, Ausgabe 218. Wir hören uns in der nächsten Ausgabe. Bis dann. Wenn dein Song auch gerne mal mit am Start in der Top-Schlager-Chart sein möchte, schreib mir einfach eine E-Mail an laut.fm topschlager@yahoo.com oder schaut gerne mal auf die Webseite von Schlagercharts, Sendung vorbei, und da findet ihr auch ein Format. Dann seid ihr vielleicht beim nächsten Mal mit am Start dabei. Tschüss!

0: Ich glaube, niemand hatte damals geahnt, dass ihre Musik auch 50 Jahre später noch Millionen Menschen begeistert. ABBA und Mamma Mia waren das.
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0: Meistens jedenfalls.
1: Der dritte Song in unserer heutigen Musikgeschichte, Billy Swan. Er verbindet Country und Pop auf eine wunderbar entspannte Art. Genau solche Songs machten den besonderen Klang der 70er aus.

0: Hallo, hier sind die Schlagzeilen mit KI-Unterstützung aus dem ersten Quartal 1975. Der Vietnamkrieg geht seinem Ende entgegen. Nordvietnamesische Truppen rücken immer weiter nach Süden vor und setzen die Regierung in Saigon massiv unter Druck. Die Welt rechnet mit einer entscheidenden Wende im Konflikt. Helmut Schmidt führt die Bundesrepublik durch schwierige Zeiten. Steigende Preise und wirtschaftliche Unsicherheiten beschäftigen Politik und Bevölkerung gleichermaßen. Der Bundeskanzler setzt auf Stabilität und internationale Zusammenarbeit. Bohemian Rhapsody entsteht im Studio. Queen arbeiten an einem außergewöhnlichen Song, der die Musikwelt noch im selben Jahr auf den Kopf stellen wird. Die aufwendigen Aufnahmen gelten schon jetzt als eines der ehrgeizigsten Projekte der Band. Die Skiweltmeisterschaft begeistert in St. Moritz. Die besten Wintersportler der Welt kämpfen in der Schweiz um Goldmedaillen. Vor allem Franz Klammer sorgt mit seinen spektakulären Abfahrten für Begeisterung. Das waren die Schlagzeilen aus dem ersten Quartal 1975. Jetzt schiebe ich den Nachrichtenblock wieder sauber ins Archiv, räume das Mikro und gebe zurück nach Winsen an der Luhe. Dort wartet Thomas schon mit der Musik, die wir damals geliebt haben. Viel Spaß bei den Retro-Charts.
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0: David Bowie.
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1: Ja, da haben wir ein Musikbett, das gehört auch in diese Zeit. The Hustle von Van McCoy. Weiter geht's mit drei Songs, die 1975 aus dem Radio kaum wegzudenken waren. Pilot landeten einen eingängigen Ohrwurm und es wurde einer ihrer größten Erfolge. Danach hören wir die markante Stimme von Tina Charles, damals noch als Sängerin von 5000 Volts und kurz bevor sie mit I Love to Love selbst zum Star wurde. Und zum Abschluss gibt's einen der größten Sommerhits des Jahres mit George Baker. Selection und Paloma Blanca. Zwei Hits am Stück, jetzt für euch in den Retro-Charts.

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1: George Baker hatte einfach ein Händchen für Melodien, die sofort im Ohr bleiben. Und genau deshalb gehört dieser Song für viele bis heute zu den schönsten Sommerhits der 70er. Hier ist George Baker Selection und Paloma Blanca. Und den Sommer liefern wir dann nach.

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1: Zeit für unser Heimspiel, die Deutschecke. Die beste Auswahl gewinnt. Und heute stehen zwei Künstlerinnen und die Eurovision Corner auf dem Programm. Juliane Werding hat mit einem ihrer größten Hits, haben wir mit einem ihrer größten Hits dabei. Wenn du denkst, du denkst, dann haben wir eine Besonderheit in der Eurovision Corner für euch. Und zum Abschluss gibt es noch Marianne Rosenberg mit einer Hymne, die bis heute auf keiner Party fehlen darf. Juliane Werding traf mit dem Song genau den Nerv der Zeit. Ein Song mit Augenzwinkern und einer Botschaft, die auch heute noch funktioniert. Wenn du denkst, dann denkst du nur, du denkst.

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1: Beim ESC 1975 im schwedischen Stockholm kommt zum ersten Mal die bekannte Vergabe von 1 bis 12 Punkten zum Einsatz. Seitdem heißt es also Germany, du ce point, wenn's ideal läuft. Ideal lief es für die Niederlande in Stockholm. Ohne Zweifel, Dinge Dong gehört zu den großen Klassikern des Eurovision Song Contest. Wenn der Gute-Laune-Hit mit dem Nonsens-Titel auf Partys gespielt wird, ist die Tanzfläche auch heute noch voll. Die Band Teach In setzte mit ihrem Sieg einen Meilenstein der niederländischen ESC-Geschichte.

Für Deutschland war es nicht das beste Jahr. Joy Fleming landete nur auf dem drittletzten Platz. Dennoch wurde ihr Song »Ein Lied kann eine Brücke sein« später zum Kultlied des ESC und gilt als die deutsche Grand Prix-Hymne schlechthin. Ein Lied

Manche Songs verlieren einfach nie ihre Botschaft und genau so einer ist das hier. 50 Jahre nach dem ESC-Klassiker von Joy Fleming haben Gabriela Massa und Esat Bikic den Song neu aufgenommen und einen modernen, gefühlvollen Klang verliehen. Lehnt euch zurück und hört selbst, wie zeitlos Musik Menschen verbinden kann. Hier sind Gabriela Massa und Esat Bikic. Ein Lied kann eine Brücke sein.

wie würde Carlo sagen? Sensationell, genau. Er gehört zu mir, machte Marianne Rosenberg endgültig zu einer der erfolgreichsten deutschen Sängerinnen der 70er. Ein Klassiker, der bis heute Generationen verbindet.

1975 wurde in den Clubs rund um den Globus getanzt wie selten zuvor. Jetzt ist hier bei uns Zeit für die Tanzfläche. Die Bee Gees läuteten mit Jive Talking eine neue Phase ihrer Karriere ein. Casey and the Sunshine Band lieferten den perfekten Groove und Gloria Gaynor setzte mit Never Can Say Goodbye einen der Grundsteine der Disco-Ära. Auf den Block habe ich mich wirklich gefreut heute Abend, ganz besonders. Mit Jive Talking verabschiedeten sich die Bee Gees vom reinen Pop-Sound und machten den ersten großen Schritt in Richtung Disco. Hier sind sie.

0: Hallo, hier sind die Schlagzeilen mit KI-Unterstützung aus dem zweiten Quartal 1975. Der Vietnamkrieg endet nach Jahrzehnten der Kämpfe. Am 30. April nehmen nordvietnamesische Truppen Saigon ein. Mit dem Fall der südvietnamesischen Hauptstadt endet der Vietnamkrieg offiziell. Die RAF bleibt eine ernste Bedrohung für die Bundesrepublik. Polizei und Sicherheitsbehörden fahnden mit Hochdruck nach führenden Mitgliedern der Terrorgruppe. Das Thema innere Sicherheit prägt Politik und Öffentlichkeit wie kaum ein anderes. Die Bee Gees veröffentlichen Jive Talkin'. Mit ihrem neuen, tanzbaren Sound läutet die Band eine völlig neue Karrierephase ein. Der Titel entwickelt sich zu einem internationalen Hit und ebnet den Weg für die große Disco-Ära. Niki Lauda übernimmt die Führung in der Formel-1-Weltmeisterschaft. Der österreichische Ferrari-Pilot überzeugt mit konstant starken Leistungen. Schon früh in der Saison zeichnet sich ab, dass er einer der Favoriten auf den WM-Titel ist. Das waren die Schlagzeilen aus dem zweiten Quartal 1975. Jetzt klappen wir den Nachrichtenblock zu und legen ihn neben die Singles von damals. Drüben in Winsen an der Luhe wartet Thomas schon darauf, die nächste Platte aufzulegen. Also zurück ins Studio und weiter mit den Retro-Charts.
1: Gloria Gaynor war schon vor I Will Survive eine feste Größe in den Clubs. Never Can Say Goodbye gehört zu den Klassikern der ersten Stunde.

0: So, ihr habt vor der Sendung Lose gezogen. Jetzt gucken wir gleich, ob ihr gewonnen habt, weil wenn ihr gewonnen habt, kriegt ihr gleich Werbung.
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0: Zum Abschluss der ersten Stunde wird es jetzt noch einmal ganz, ganz groß. David Bowie erfindet sich mit Fame komplett neu, bevor Queen mit Bohemian Rhapsody einen der außergewöhnlichsten Songs der Musikgeschichte präsentieren. Diese zwei Superhits gibt es jetzt gleich am Stück. Ein Hammerabschluss für unsere erste Stunde, oder? Was denkt ihr? 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Ihr hört die Retro-Charts am Donnerstag oder am Montag in der Wiederholung.

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2: Da sind wir mit Schwung zurück und schön, dass ihr auch in der zweiten Stunde der Retro-Charts dabei seid. Wir bleiben natürlich im Jahr 1975. Freut euch auf große Rockklassiker, echte Überraschungen. Unser Heimspiel auch in der zweiten Stunde dabei. Vergessene Perlen und zum Schluss noch einmal ein echtes Gänsehaut-Finale. Los geht's. Drei Bands, wie sie unterschiedlicher kaum sein könnten. Und genau das macht 1975 aus. Smokey liefern eingängigen Pop-Rock. Die Bay City Rollers bringen den Teenie-Hype der 70er zurück. Und Sailor beweisen mit ihrem unverwechselbaren Sound, wie bunt dieses Musikjahr gewesen ist.

Ja, man muss gar nicht bis in die 90er zurückgehen. Wenn man an die Boybands der frühen Jahre denkt, dann sind die Bay City Rollers mit ihrem Kreischfaktor ganz, ganz weit vorne. Sailor klang ganz anders als alle anderen. Genau dieser unverwechselbare Mix aus Pop, Vaudeville und guter Laune macht den Reiz ihrer Songs. Bis heute aus. Ein Nickelodeon hingestellt und los geht's mit Girls.

Zeit für unser Heimspiel in der zweiten Stunde. Ihr wisst ja, die beste Auswahl gewinnt. Heute mit einem Titel, den man viel zu selten hört und einem der großen deutschsprachigen Hits des Jahres 1975. Lars gehört zu den Künstlern, die man viel zu selten im Radio hört. Genau deshalb hat Es war einmal eine Gitarre heute seinen Platz in unserem Heimspiel gefunden. Und Howard Carpendale, na, der zeigt einfach einmal mehr, warum er seit Jahrzehnten zu den beliebtesten Künstlern im deutschsprachigen Raum gehört. Es war einmal eine Gitarre ist einer dieser Songs, die man beim Wiederhören sofort ins Herz schließt.

0: Er wurde vor allem durch die Zusammenarbeit mit Wenche Möhre bekannt, bevor er als Einzelinterpret zum Erfolg kam. Dieser Song war immerhin 75, 23 Wochen in den deutschen Verkaufscharts vertreten. Höchste Position war Platz 9, also Top 10 immerhin.
1: Hallo, hier sind die Schlagzeilen mit KI-Unterstützung aus dem dritten Quartal 1975. Die Schlussakte von Helsinki stärkt den Dialog zwischen Ost und West. Am 1. August unterzeichnen 35 Staaten, darunter die USA, die Sowjetunion und die Bundesrepublik Deutschland, die KSZE-Schlussakte. Die Bundesrepublik setzt auf wirtschaftliche Erholung. Nach den Turbulenzen der Ölkrise zeigen sich im Sommer erste Anzeichen einer Stabilisierung. Bundesregierung und Wirtschaft hoffen auf neues Wachstum und sinkende Arbeitslosenzahlen. ABBA veröffentlichen SOS und festigen ihren Weltruhm. Der Titel entwickelt sich zu einem der größten internationalen Erfolge der schwedischen Popgruppe. Mit ihrem eingängigen Sound gehören ABBA endgültig zu den erfolgreichsten Bands der 70er Jahre. Niki Lauda baut seine Führung in der Formel-1-Weltmeisterschaft aus. Der Weg zum ersten WM-Titel seiner Karriere scheint immer kürzer zu werden. Das waren die Schlagzeilen aus dem dritten Quartal 1975. Den Nachrichtenzettel falte ich jetzt ordentlich zusammen und lege ihn zwischen die Vinylschätze von damals. Also zurück ins Studio und weiter mit den Retro-Charts.
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0: Howard Carpendale gehörte 75 längst zu den festen Größen der deutschen Musikszene. Deine Spuren im Sand zählt bis heute zu seinen schönsten

0: Meine Lieblingstextzeile, Lule Lule Lulei. Werbung, falls ihr dabei gewesen seid.
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0: Das ist ein Block, auf den freue ich mich. Das ist unser Rock-Block und es wird gitarrenlastig. Das Electric Light Orchestra verbinden große Melodien mit perfekter Studiotechnik. Status Quo stehen für ehrlichen Boogie Rock und CC Top zeigen, dass auch Texas 75 gewaltig Druck machen kann. Drei Songs, die zeigen, wie vielseitig Rockmusik in diesem Jahr geklungen hat. Das ist echt ein ziemlich geiler Block geworden, finde ich.

1975 war Jeff Lynne noch am Anfang seiner Weltkarriere. Mit dem Electric Light Orchestra entwickelt er damals den Sound, der später Millionen begeistern sollte. Hier sind sie mit Evil Woman.

Status Quo haben eigentlich nie große Show-Effekte gebraucht. Ein paar Akkorde, jede Menge Energie und schon wusste jeder, das sind Status Quo. Hier sind sie, Roll Over Lay Down.

0: ehrlicher Rock und Gitarren, oder? Wenn ihr glaubt, da kann man nichts mehr toppen, kann man mit ZZ Top und Tash, der kommt gleich. Und ein Fun Fact gibt es gleich noch am Anfang dazu.
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0: Kaum zu glauben, 1975 fehlte den Jungs von ZZ Top sogar noch das berühmte Markenzeichen, die legendären Rauschebärte. Hier sind sie mit Tash.

So, da wollten wir eigentlich moderieren, denn wir sind bald vergessen, aber genial. Manche Songs waren Radio-Hits und sind heute trotzdem in Vergessenheit geraten. Das wollen wir wieder ändern. Willkommen mit drei Perlen aus dem Jahr 75, die es wirklich verdient haben, wieder einmal gehört zu werden. Wir haben zwei am Stück mit The Chimes und Miss Grace und danach Fox mit Only You Can. Dann haben wir hinten dran noch The Stylistics und gleich geht's weiter. Mit Miss Grace landeten The Times ihren größten internationalen Erfolg. Ein Gag übrigens, The Times schreibt sich Times mit Y. Ja, ein herrlich lockerer Soul-Hit, der sofort gute Laune macht. Ihr werdet es erleben und danach gibt es Fox, die klangen Mitte der 70er völlig anders als viele Bands, vor allem wegen der markanten Stimme von Nusha Fox, die ihre Songs unverwechselbar gemacht hat. Diese zwei jetzt ohne Gesabbel von mir.

Habe ich vorhin gesagt, das wäre Musik gewesen mit Fox aus den USA? Nee, auch Großbritannien. UK, only you can. The Stylistics gehören zu den großen Stimmen des Philly Soul. Und der Song zeigt wunderbar, warum ihr harmonischer Sound bis heute so beliebt ist. Sie kam aber, Erstveröffentlichung, aus Großbritannien. Can't give you anything but my love.

0: Hallo, hier sind die Schlagzeilen mit KI-Unterstützung aus dem vierten Quartal 1975. Francisco Franco stirbt nach fast 4 Jahrzehnten an der Macht. Mit dem Tod des spanischen Staatschefs am 20. November endet eine Ära. König Juan Carlos I. übernimmt die Staatsgeschäfte und leitet den Übergang Spaniens zur Demokratie ein. Helmut Schmidt bleibt ein gefragter Vermittler in Europa. Die wirtschaftlichen Folgen der Ölkrise und die internationale Zusammenarbeit stehen weiterhin im Mittelpunkt der Politik. Die Bundesrepublik festigt dabei ihre Rolle als wichtiger Partner in Europa. Queen veröffentlichen Bohemian Rhapsody. Der außergewöhnliche 6-Minuten-Titel sprengt alle bisherigen Pop-Konventionen und wird zu einem weltweiten Erfolg. Bis heute zählt der Song zu den bedeutendsten Werken der Rockgeschichte. Borussia Mönchengladbach gewinnt den UEFA-Pokal. Im Finale setzen sich die Gladbacher gegen Twente Enschede durch. Der internationale Erfolg unterstreicht die Stärke des deutschen Vereinsfußballs in den 70er Jahren. Das war's für heute mit den Schlagzeilen aus dem Jahr 1975. Ich klappe das Nachrichtenbuch jetzt zu und schalte zurück zu eurem Oldie-Date der Woche. Euch allen wünsche ich eine gute Zeit, bleibt gesund, kommt gut durch die Woche und tschüssi!
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2: Ah, das trifft es ganz gut. Auf der einen Seite, ihr habt es eben in den Schlagzeilen gehört, Bohemian Rhapsody, ein Riesending, haben wir schon als Closer in der ersten Stunde gehört. Jetzt haben wir das große Finale vor uns und bevor wir uns gleich voneinander verabschieden, werfen wir noch einmal einen Blick zurück auf das Musikjahr 75, ein Jahr voller großer Melodien, neuer Stars und Songs, die bis heute nichts von ihrer Faszination verloren haben. Zum Abschluss gibt es deshalb noch einmal gleich unseren Charts-Rückblick und vorher gibt es Rod Stewart und Sailing. Unbedingt eins der Lieder, die sofort Bilder entstehen lassen, ne?

0: Ja, da entstehen Bilder. 1975, ich glaube, ich bin in der 7. Klasse gewesen. Klassenfeten auf dem Gymnasium in Letta damals. Und so einer der ersten Klammerblues. Ich glaube, sie hieß Britta. Okay, lassen wir das nicht weiter ausufern. Rods unverwechselbare Stimme machte das zu einem großen Klassiker. Jetzt nochmal eine schnelle Verlosung für die Werbung und für euch.
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0: ...1975, eines der letzten Jahre, in denen sich die Musikmärkte der drei Länder noch deutlich voneinander unterschieden. Während die USA bereits in Richtung Disco tendieren, liebt Großbritannien Teenie-Pop der Bay City Rollers und Deutschland hält an der Mischung aus Schlager und internationalem Pop fest. Hier sind die Charts, der Rückblick auf das Jahr 75. Die Top 5 aus den USA, dominiert von Soft Rock, Country Pop und der aufkommende Disco Sound. Auf der 5 My Eyes Adore You, Frankie Valli, Freddy Fender, Before the Next Teardrops Fall. Auf der 4 Philadelphia Freedom, auf der 3 von Elton John, Glen Campbell, Rhinestone, Cowboy, die 2 und Love Will Keep Us Together von Captain and Tunnel, der erfolgreichste Song in den USA. Gucken wir nach Großbritannien. Teenie-Pop, Soul und klassischer Pop prägten die Charts. Glamrock verliert langsam an Bedeutung. Tammy Wynette, Stand By Your Man, die 5. Auf der 4, Whispering Grass, Winsor Davis und Dawn Mistel. The Stylistics, Can't Give You Anything But My Love, die 3. Rod Stewart, die 2 mit Sailing und Bye Bye Baby, Bay City Rollers, die 1. Ein ausgewogener Mix aus deutschem Schlager und internationalen Hits aus Großbritannien und den Niederlanden und den USA dominieren die Jahrescharts in Deutschland. Auf der 10, Demis Roussos, Schön wie Mona Lisa. Es war einmal ein Jäger, Katja Epstein, die 9. Longfellow Serenade, Neil Diamond, die 8. You Ain't Seen Nothing Yet, Bachman Turner Overdrive auf der 7. Auf der 6, Deine Spuren im Sand, Howard Carpendale, Billy Swan, I Can Help, die 5. Fox and Only You Can.

kommt gleich noch die Abmoderation, unser Rauswurf aus der heutigen Stunde. Und dann sind wir durch. Zielgerade ganz, ganz weit vorne. Hier sind nochmal für euch The Eagles.

Der hätte für mich auch ganz gut in Vergessen, aber genial gepasst. Aber es ist wirklich einer der Riesenhits aus dem Jahr 1975 gewesen. The Eagles und One of These Nights. Wow, und der verabschiedet sich auch wirklich so ganz, ganz langsam. So, und bevor wir das Jahr 75 nun endgültig zuklappen, werfen wir noch einen letzten Blick auf etwas, das ebenfalls viel über diese Zeit erzählt. Denn auch bei den beliebtesten Vornamen gab es damals echte Favoriten. Wir beschränken das ab heute mal auf die Top 5. Bei den Mädchen waren das Stephanie, Claudia, Sandra, Nicole und Sabine. Jungs, Michael, Christian, Stefan, Thomas und

Markus, vielleicht war ja euer eigener Name heute dabei, vielleicht aber auch der eurer Kinder oder Geschwister oder eines guten Freundes, wie auch immer. In der nächsten Ausgabe am nächsten Donnerstag drehen wir unsere musikalische Zeitmaschine gleich 10 Jahre weiter und landen im Jahr 1985. Freut euch auf große Pop-Hymnen, legendäre Synthesizer-Sounds und ein Musikjahr, das bis heute seinen ganz, ganz eigenen Sound hat. Ich freue mich drauf auf jeden Fall. Ich lasse euch noch einen Moment mit der Musik vom Les Reed Orchester alleine mit Man of Action, so heißt der Titel. Ich wünsche euch bis nächste Woche eine schöne Zeit, passt gut auf euch auf. Ich bin Thomas und das war unser Oldie-Date der Woche. Macht's gut, bis nächste Woche. Ich sag auf jeden Fall...

0: Sendung für das Laut FM statt.
1: Ja.
2: Habt ihr auch die Störung auf dem Hörer?
3: Ja.

0: Na, dann müssen wir mal gucken, ob wir einen Tacken vorgehen, weil das ist der, mehr oder weniger der einzige Gang, wo du von rechts nach links laufen kannst. Wenn wir da jetzt was hinmachen, ja, kommen wir nicht mehr von einer Seite auf die andere.
1: Das ist nicht richtig.
2: Das ist vielleicht ein bisschen zu nah gefahren. Dann so umdrehen.
3: Wie man sieht, ist diese Bühne ziemlich verstaubt, weil die seit 1996 eingelagert war. Quatsch, es ist nur vom Prinzip her die gleiche Bühne, einfach weil wir glauben, dass es damals sehr geil war und dass viele, die sie von damals kennen, sich freuen, sie wiederzusehen. Und die Quereinsteiger, die es wahrscheinlich auch gibt im Laufe der Jahre, sehen sie zum ersten Mal und dürften sich auch darüber freuen. Wir spielen im Zentrum des Publikums in der Mitte und haben viele um uns herum, was ein schönes Gefühl ist. Und ich denke, das wird sehr, sehr, sehr geil werden. Und nachher, wenn die Tour vorbei ist, dann motten wir sie an und holen sie in 20 Jahren oder 25 Jahren wieder auf. Wollen wir wieder warten, bis der Morgen kommt?

Guten Hamburg! Guten Abend, Hamburg! Und vielen, vielen, vielen Dank für eure mega Geduld. Der heutige Abend ist voller Überraschungen. Und wahrscheinlich habt ihr euch gefragt, was der Grund für unsere Verspätung ist. Denn normalerweise gehen wir auf die Bühne, wenn es 8 ist, um 8 und nicht danach. Wir hatten einen Unfall hier oben auf der Bühne. Ken Taylor, unser Bassist, ist gestürzt von der Bühne runter und hat sich ein paar Brüche zugezogen. Wir haben die Zeit überbrückt, eine Stunde lang, um herauszufinden, ob wir spielen können oder nicht. Und wir haben uns gesagt, das kriegen wir hin.

Ich will es nicht dramatischer machen, als es ist. Eine Band in einer Stunde umzukrempeln, geht nur, und das ist meine große Verbeugung vor allen hier oben auf der Bühne, wenn es eine solche Band gibt.

Pascal, der ja sowieso bei jedem, auf jedem Instrument sozusagen zu Hause ist. Das ist unglaublich, er spielt jedes Instrument und heute Abend spielt er für Ken, das weiß ich. Liebe Freunde, die Zeiten sind bewegt. Uns umgeben Dinge, mit denen wir es in dieser Form noch nicht zu tun hatten. Die Zeit, die wir jetzt hier zusammen verbringen, sollte so unbeschwert sein, wie irgendwie möglich, und wir werden unser Bestes tun, dass das so ist. Man braucht viel im Leben, manchmal reicht aber auch schon Luft und Liebe. Wenn ihr Lust habt, dann

0: Nee, oder hat er, nee, der hat aber nur selbst gebaut. Das muss man dazu sagen, weißt du noch? Und da auch schon.
1: Oh. Ja, die Temperatur, die steigt.
2: Ich hab schon wieder vergessen, die Schuhe anzuziehen.
1: Wir werden sehen.
2: Der ist den ganzen Weg von... Ja.
3: 10 Minuten!
1: Danke. Was?
4: Ja. Wir haben nichts anderes im Kopf als immer nur so. Film und Fotografie. Ja, nehmen wir.
3: War ich schon weg, oder was?
1: Bis gleich.
5: Incredible, hä?
1: Ja.
5: Ja. Wenn man dann denkt...

That's how many Leute. Auf unserem Album jetzt gibt es ein Thema, welches gelegentlich vorgekommen ist auf verschiedenen Alben. Und zwar geht es um eine Instanz. Es geht um eine Instanz, die dann funktioniert, wenn die meisten Dinge nicht mehr funktionieren. Wenn die Dialoge ersterben und man nicht mehr weiter weiß, dann ist es wunderbar, dass es eine Instanz gibt, mit der man sich unterhalten kann im Stillen. Und das hilft und schenkt Hoffnung. Größer als wir heißt der Song. So gefällt.

0: Diese Tour ist was ganz Besonderes. Wir wollen unseren Energieverbrauch senken. Wir wollen einen besseren CO2-Wert. Wir versuchen mit neuen technischen Komponenten, in dem Falle LED-Lampen, die konventionellen Scheinwerfer, 5000 Watt Fresnel-Scheinwerfer zu ersetzen. Das nächste ist das Gewicht. Wenn man mal hier guckt, hier hängen natürlich Tonnen von Equipment drin. Aber wenn man das wieder vergleicht, wir hatten die Bühne, eine ähnliche Bühne 1996. Da war das Ganze aus Eisengerüst mit Leierbauweise. Und hier heute ist es Aluminium-Leichtbau und mit zusammenfaltbaren Elementen. Und vor allen Dingen, die Showbranche ist in dem Sinne nachhaltig, weil die ganzen Sachen wiederverwendbar sind. Jeder muss bei sich selber anfangen. Und wenn jeder ein bisschen was macht, wird es auch viel. Ansonsten wünsche ich euch gute Shows, wenn ihr euch die anguckt. Und dass ihr immer mal so ein bisschen im Hintergedanken habt, das, was da passiert, das wurde 1,5 Jahre geplant und sich überlegt. Wir freuen uns dann immer, wenn es euch gefällt.
1: Spitze aus, Leute!

0: Nach so langer Zeit wieder zusammen auf der Bühne zu stehen, ist, wie ich schon auch gestern Abend gesagt habe, ein enormes Vergnügen für uns alle, eine große Ehre. Und Frank is back. Das hört man und das sieht man. Ich sage etwas, was er von mir oft genug gehört hat, deswegen werde ich da jetzt auch nicht rot. Es gibt nur wenige Gitarristen, die das drauf haben, was Frank drauf hat, und es gibt nur wenige, die einen solchen schönen Ton haben, sondern eine Intimität im Gitarrenspiel an den Tag legen, wie er es kann. Und diese Kraft, die dahinter steckt, diese immens, das hat man ja gemerkt, wenn er spielt, dann stehen die Leute auf und das ist einfach erhebend. Dasselbe Gefühl haben wir, wenn wir ihm zuhören. Dasselbe Gefühl hat man, wenn man zum Beispiel Eddie Taylor zuhört. An seinem Saxophon ist er auch etwas ganz Besonderes, so wie Jaco hinter dem Piano. Alles Talente, die wahnsinnig wertvoll sind und große Geschenke sind für alle, fürs Publikum und für uns in der Band.
1: Und wir begrüßen jetzt hier oben auf der Bühne, und das ist das Wunderbare, zwei von unseren Kumpels von damals, die mit dabei waren, als dieses Album entstand. Am Bass Steffi Stephan. Und Leute an der Leadgitarre, und das ist eine besondere Freude, eine ganz große Freude, dass er mit uns hier in Hamburg ist. Frank Dietz!
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0: Ich sehe unheimlich gerne in Gesichter und was sich da abspielt. Das sind Geschichten, die da passieren. Die sind gar nicht verbal ausgerollt. Wir sprechen anders miteinander.
1: Das habt ihr schon mal verpasst.
0: Und das ist für mich ein Barometer dafür, ob man Leute erreichen kann. Und wenn die Leute dann so rausgehen, fröhlich und beseelt, wie ich schon sagte, dann haben wir unser Ziel erreicht. Das ist der Grund, warum wir das machen.

Aber am Abend, da spielt der Zigeuner. Das ist jetzt Nummer 1. Das ist das Schönste. Aber ich habe noch, guck mal hier.

0: Dankeschön. Aber hallo Chico, Dankeschön. Ich wusste, ich kann mich auf meine Generation verlassen.
1: Aber jetzt gebe ich dir recht, ich bin wirklich in aller Arbeit,
0: ja,
1: wie du auch gelernt hast.
0: Aber der letzte Song hat mir extrem gut gefallen. Hi Chico. Bing, bum, bum.
1: Es ist unglaublich. Aber pass auf. Freddy, unterschätze jetzt nicht die Abba-Songs. Ich habe nämlich ganz viele Menschen hier. Ich denke, fast 90%, die meine Generation sind. Ich bin gespannt. Aber dazu muss ich ein bisschen ausholen. Und zwar, Mutter, die würde ich als wirklich, es wirklich war. Bandera.
0: Das war italienisch.
1: Ja. Das war, hat er sowas von mir angenommen. Und irgendwann kam mir das auch so ein bisschen italienisch, wie spanisch, italienisch vor. Dann habe ich die Opa gefragt, so, Opa, wie kommt ihr zum Namen Bandera? Sagt, ja, vielleicht früher, die Oma hatte einen italienischen Legionär kennengelernt und dann sind wir entstanden.
0: Das ist gut.
1: Dann bin ich ja ganz im weißen Schatz. Und dann ging es weiter, das habe ich so vernommen und nie wieder nachgefragt. Jeder kam mit zur Schule. Glaube ich, dass man etwas im Gehen haben kann. Und zwar in der Schule, deine Generation kennt das, man baut Mist in der Schule und dann kriegt man eine Strafaufgabe. So, du schreibst jetzt 3 Seiten in der 4 vom Buch ab.
0: Oh, das ist schon ein Verlust. Da kann ich mir gut vorstellen, du hast gleich das ganze Buch abgeschrieben.
1: Unglaublich. Und aber dies ist anders. Wenn heute die Mutter sagt, ja, konzentrier dich und mach keinen Fehler, du musst jetzt neu abschreiben. Heute ist es anders. Heute kommt die Eltern zu dem Kind und sagt, Söre, du solltest über deine Rechtschreibung nachdenken. Früher ist die Mutter vorbeigelaufen, hat gesehen, was wieder Fehler gemacht, zack, ganz andere. Dann sie lachen, das. Und dann plötzlich, was normal. Und als ich damals von meiner Mutter so ein Nackenschild bekommen habe, du wirst nicht glauben, was passiert ist. Plötzlich konnte ich Italienisch.
0: Ich glaube, deine Fantasie geht mit dir durch, oder?
1: Ich wusste auch nicht, wie das kann.
0: Du kannst Italienisch.
1: Aber nur mit dem Nacken.
0: Ja, dann darf ich das mal bei dir ausprobieren, ob das.
1: Aber okay, schönen Dank.
0: Warte. Das war schon so fest.
1: Ciao, Ben. Geht er wieder.
0: Du sprichst ja mit dem ganzen Körper italienisch.
1: Ja, das mache ich dann eben mal.
0: Ja. Aber bis dann, nicht kaka.
1: Und jetzt pass auf, jetzt sage ich hier meine Generation.
0: Okay, hau rein.
1: Ich spreche so italienisch, damit sie verstehen. Okay, pass auf.

0: ich habe dir einen ganzen Tag, Martin, heute Abend alles deine Generation, du hast ja nicht mitgehört. Sprichst du denn auch Italienisch wirklich so?
1: Oh, einen Moment.
0: Sie. Dann bin ich mal gespannt. Kannst du mir denn erklären, was auf Italienisch Prostituierte heißt?
1: Oh. Ich war jetzt im Lange. Vielleicht sagen wir mal.
0: Weißt du, was ich meine? Nutella. Muss man doch wissen, was Italiener. Ja, ich bin gerne ein bisschen verrückt. Und ich glaube, meine Generation heute Abend hat zwar auch ein kleines wenig, und es verspricht, wie gesagt, wie ich vorhin schon sagte, eine unglaublich schöne Nacht zu werden. Und diese Nacht soll nie enden. Los geht's.

könnte es sein, dass du heute noch sehr, sehr, sehr viel weinen wirst. Oh. Aber es ist nicht schlimm. Jede Träne macht dich stark.

0: riesige Rabatt zum Kostenpunkt, das dann was? Geh weg jetzt einfach, Mensch. 27 Jahre bin ich nicht so ein Therapeuten und so wie Tabletten nehmen müsste, wenn ich euch nehme. Nur ist es nicht mehr so.
1: Du hast es ja nicht anders gewollt.
0: Das stimmt.
1: Ah,
0: soll ich mal gerne kurz kennenlernen?
1: Also es war so. Es war damals so eine Kontaktanzeige. Missglückt, hat sich bei mir keiner gemeldet. Und dann hat es aber anders funktioniert. Martin hat irgendwann. Hallo. Das ist jetzt ein ernstes Thema.
0: Okay, ich versuche es jetzt abzuhören.
1: Sie müssen sich vorstellen, es ist Sonntag, Mittag. Ich war an der Tankstelle, hab getankt. Da geht man hin. Geh ruhig dran. Wer ist es denn? Hast du weggedruckt? War es dein Mann? Verstehe. Mann an dir und der Mann macht es auch nicht. Sie hat immer gesehen, wie es bei den Amigos ansieht. Sehr schön. Naja, ich glaube, ich erzähle das gar nicht, wie wir uns kennengelernt. Das war ganz einfach. Wir haben uns an der Tankstelle kennengelernt.

Einen schönen guten Abend hier in Mannheim im Schatzkistl. Schön, dass Sie da sind. Ach, herrje. Hoppla, hoppla, hoppla. Also ich sehe schon, wir werden das Schatzkistl in Mannheim heute Abend testen. Zum einen, was die Anzahl der Menschen anbelangt, aber auch was die Akustik anbelangt. Sowas hat das Schatzkistl, glaube ich, noch nie gesehen. Vielen Dank für diesen herzlichen Applaus. Vox Club ganz nah heute Abend hier in Mannheim mit SWR 4 Baden-Württemberg. Und wenn Sie uns gerade im Radio zuhören, würde ich sagen, setzen Sie noch einfach einen drauf und schalten Sie einfach den Computer ein. 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Wir haben viele fesche Dirndl am Start, wir haben Damen in Lederhosen, sieht man auch nicht alle Tage, und wir haben vor allen Dingen 40 glückliche Gewinner, die 40 Begleiter mitgebracht haben, beziehungsweise Begleiterinnen. Leute, die bei uns im Radio die Tickets gewonnen haben, 80 glückliche Gesichter schauen mich hier oben an. Und ich würde sagen, wir legen einfach los. Vox Club, es ist schon warm hier, muss ich sagen, aber ich glaube, es wird in der nächsten Stunde noch ein bisschen heißer. Fünf Jungs sind das, 2012 haben sie sich gegründet. Ich merke mir immer die Namen, aber ich schaff's nicht ganz. Ich habe mir so kleine Eselsbrücken gemacht, wenn Sie auch mal schauen möchten. Also Bini ist der Mann mit der Mütze, dann gibt es den Michi, das ist der Große mit dem Pferdeschwanz. Dann gibt es den Flo, das ist der Mann mit dem Dauergrinsen. Dann gibt es den Christian, das ist der Mann mit den rotbraunen Haaren. Und es gibt noch den Stefan,